0: They said reset is they're going to have guest services take a look at it when they get in the morning. Determine the alarm for being fired.
1: Union in service, alarm reset, unknown reason for activation, maintenance to handle, 0150. 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